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2: Einen wunderschönen guten Morgen wünscht euch Energy am Samstagmorgen mit Lalinga und Ada Adamenko.
3: Guten Morgen, Leute, und wir freuen uns jetzt hier gleich in 10 Minütchen auf Nico Santos und seine neue Nummer Classic. Jetzt aber erst noch Jennifer Lopez und David Guetta mit Save Me Tonight.
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0: 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Nico Santos hat den Song Classic ganz entspannt auf Mallorca mit direktem Blick aufs Meer geschrieben übrigens.
1: Ja, und wir hier im September träumen sicherlich auch so ein bisschen von Urli. Und um diese warme Stimmung einzufangen, mixt Nico Santos modernen Pop mit klassischem Funk Groove. Für uns, die Nummer gibt's jetzt bei Energy. Ihr hört immer die Besten.

0: Samstagmorgen, dass das überhaupt erlaubt ist. Einen wunderschönen guten Morgen. Ihr hört Energy am Samstagmorgen mit Lallinger und Ada Anamenko. Guten Morgen. Ich hoffe, bei euch ist gerade alles Team, bei euch ist gerade keine Baustelle. Aber hier irgendwie vor dem Energy-Studio ist Halligalli an diesem Samstag. Aber es ist ja auch immer, Baustellen-Stories sind immer Horror-Stories. Es gibt Leute, die wohnen ja an Baustellen. Also ähnlich wie wir arbeiten nur in einer.
1: Ja, aber weißt du, wenigstens wird halt was gemacht. Man muss ja immer das Positive dran sehen.
0: Ich sehe da gar nichts Positives dran, in der Baustelle zu wohnen. Vielleicht wohnt ja auch von euch jemand gerade auch in einer Baustelle. Deshalb könnt ihr euch natürlich jederzeit auch bei uns aus, ich sag mal, auskotzen. Energy_de auf Instagram.
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1: Ja.
3: Weißt du, wollen wir?
1: Können wir sehr gerne machen, ja, aber Kuschel sitzt dann, also ja, ohne so diese Lena.
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7: Einen wunderschönen Samstagmorgen wünscht euch Energy am Samstagmorgen mit Lalinga und Ada Adamenko.
8: Guten Morgen und wir singen hier gleich in ein paar Minütchen. Tatsächlich, Happy Birthday.
7: Ja, aber nicht für mich, nicht für dich, für wen, das werdet ihr jetzt gleich erfahren.
8: Nach immer den besten neuen Hits, unter anderem Somber mit Homewrecker.

0: Einen wunderschönen guten Morgen wünscht euch Energy am Samstagmorgen mit Lalinger und Ada Adamenko. Oh, und Happy Birthday!
1: Also, Lalinger, ich will dich gar nicht bremsen, aber du hast erst nächste Woche Geburtstag und sich selbst zu gratulieren ist ja sowieso ein bisschen weird. Ja,
0: aber ich habe doch nicht mir gratuliert, sondern den Menschen, die mit uns hier heute den Samstagmorgen verbringen. Statistisch haben nämlich aktuell die meisten Menschen in Deutschland Geburtstag.
1: Ja, wenn ich jetzt so darüber nachdenke, macht das auch total Sinn. Ich war letzte Woche auf 2 Geburtstagen und wir beide gehen ja auch heute Abend tatsächlich auf den Geburtstag.
0: Ja, alles Gute also an jede, die oder der heute Geburtstag hat. Fühlt euch gedrückt, wie Anna gerade gesagt hat. Wir gehen selbst heute Abend auf einen Geburtstag zusammen. Die erste Feier, auf die wir übrigens auch gemeinsam eingeladen sind. Schenken wir auch was zusammen eigentlich?
1: Ja, ich hoffe doch. Ich habe noch gar nichts gekauft.
0: Ich muss nachher auch mal nach einem Blumenstrauß oder so gucken. Aber wir schauen auf jeden Fall mal, was da noch so geht. Besser spät als nie, sage ich ja immer gerne. Ich habe noch eine andere Frage. Es könnte ja sein, dass da heute Abend auch Partyspiele gespielt werden. Deine Top 3?
1: Topfschlagen. Das gehört da auf jeden Fall dazu. Ansonsten auch gerne Reise nach Jerusalem. So extrem-mäßig, weißt du, so übertrieben. Und halt so Bierpong oder so. So, weißt du, das gehört da auch dazu.
0: So, da gehe ich auf jeden Fall mit und hoffe persönlich aber, dass wir auf diesem Geburtstag heute Abend mit 90 Leuten Topfschlagen spielen werden.

0: Immer die besten neuen Hits gibt's bei Energy am Samstagmorgen. Und ich finde, so ein Samstag ist ein guter Tag, um ganz entspannt mal neue Musik anzuhören. Oder, Anna Adamenko?
1: Ja, absolut. Ich habe da auch direkt mal was parat. Collide ist nämlich eine neue Nummer von Glockenbach zusammen mit Callum Scott. Schreibt uns doch gerne mal, wie ihr die Nummer findet. Einfach auf energy-de.

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2: Einen wunderschönen Samstagmorgen wünscht euch Energy am Samstagmorgen mit Lalinger und Ada Adamenko.
3: Ja, und wir freuen uns hier gleich auf Cover You von Michael Schulte. Jetzt aber erst noch Tempest City mit Self Aware ist eine gute Nummer.
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1: Immer die besten neuen Hits hört ihr bei Energy am Samstagmorgen und wir lassen den Tag jetzt so richtig starten.
2: Zusammen mit Energy-Star Michael Schulte. In seinem Tourbus ging es diesen Sommer übrigens mal quer durch Deutschland, aber er macht natürlich keinen Halt und gönnt uns seine Nummer Cover You, hören wir jetzt zusammen rein.

0: Einen wunderschönen guten Morgen. Wünscht euch Energy am Samstagmorgen mit Lalinga und Ada Adamenko.
1: Guten Morgen, ihr Lieben.
0: Anna, ich habe eventuell ein neues Hobby für mich.
1: Nein, welches
0: Doch,
1: denn?
0: Ich trete jetzt einem Fanfarenzug bei.
1: Oh Gott.
0: Weißt du, was das ist?
1: Ja, ich glaube schon. Ja. Ist es nicht so eine Parade?
0: Ja, es ist ein bisschen so, die mit diesen Tröten und Pauken und Trompeten und so weiter dann immer in solchen Umzügen und
1: oh
0: so weiter
1: je.
0: Langlaufen. Hey, das sind so tolle Leute. Und ich bin zwar absolut unmusikalisch, also ich kann kein Instrument spielen. Und ich finde auch dieses Vereinsleben und so ganz toll.
1: Du, Lalinga, you do you. Wirklich, you do you. Aber ich wäre da sowas von raus. Ich bin ganz gespannt auf dein Kostüm.
0: Liebe Grüße an jeden Fanfarenzug in ganz Deutschland, an jeden Verein in ganz Deutschland. Ich finde es ganz, ganz großartig, was ihr macht. Und vielleicht bin ich auch bald mit so einer Fanfare unterwegs.
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0: Einen wunderschönen guten Morgen wünscht euch Energy am Samstagmorgen mit Lallinger und Adadamenko.
1: Guten Morgen und eventuell Happy Birthday.
0: An viele von euch da draußen, weil aktuell haben statistisch die meisten Menschen Geburtstag tatsächlich. Und genau da brauchen wir jetzt eure Hilfe. Wobei wir aber genau Hilfe brauchen und was das alles mit Geburtstagen zu tun hat.
1: Das hören wir jetzt gleich nach 5 Songs.

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0: Einen wunderschönen guten Morgen wünscht euch Energy am Samstagmorgen mit Lallinger und Ada Adamenko.
1: Guten Morgen, ihr Lieben.
0: Anna Adamenko, weißt du, was gerade für eine Zeit ist?
1: Herbst, Fashion Week läuft gerade auch, irgendeine fünfte Jahreszeit.
0: Nein, alles nicht, alles falsch. Es ist Geburtstagshochphase. Statistisch haben jetzt aktuell die meisten Menschen Geburtstag. Wenn ich jetzt zum Beispiel beispielsweise in meinen Freundeskreis schaue, haben alleine diese Woche 3 Leute Geburtstag und nächste Woche auch wieder 2.
1: Ja, stimmt, jetzt wo du es sagst, ich meine, du hast nächste Woche Samstag ja auch Geburtstag und wir beide gehen jetzt zusammen heute auch noch auf ein Gaby.
0: Richtig, das ist absolut korrekt. Eine Freundin von uns beiden feiert heute Abend eine fette Party. Anna und ich sind eingeladen. Aber was uns noch fehlt, das Geschenk.
1: Ja, und falls ihr auch gerade den Kalender voller Geburtstage habt und genauso planlos seid, was Geschenke angeht, dann haben wir was hier für euch. Wir waren nämlich in der Bundesrepublik unterwegs und haben nachgefragt, was ist das beste Last-Minute-Geschenk?
2: Was immer gut ankommt, sind Einwegkameras.
3: Ich denke, die beste Last-Minute-Geschenk-Idee ist ja immer gemeinsame Zeit. Zum Essen einladen, vielleicht einen schönen Abend verbringen, was trinken gehen.
4: Neues Spiel, Brettspiel am besten.
5: Zeit. Wir sind alle mit materiellen Dingen überdeckt. Fernseher ausschalten. Handy ausschalten, für eine andere Zeit haben.
6: Ein Töpfchen Sauerkraut.
7: Arm voll Sonnenblumen.
0: Ist notiert.
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0: Der neue Song von Ray Amon, Absolutely, also von Rays Schwester, klingt nicht nur nach Gospel, sondern zitiert auch ein paar Bibelverse, also direkt im Refrain.
1: Ja, Lallinger und ich haben das hier mal so ein bisschen analysiert und insgesamt ist Joy ein sehr hoffnungsvoller Song, den wir uns jetzt hier bei Energy zusammen reinziehen. Das sind immer die besten neuen Hits.

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2: Einen wunderschönen Samstagmorgen wünscht euch Energy am Samstagmorgen mit Lalinger und Ada Damenko.
3: Hallihallo und ja, gleich in 10 Minütchen hören wir Easy von Malik Harris. Ist ein richtig guter Song. Jetzt starten wir aber noch durch mit Wildfire von Gentleman und Michael Patrick Kelly.
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0: einen ganz entspannten Samstagmorgen. Genießen wir zusammen bei Energy am Samstagmorgen mit Lalinger und Adamenko. Jetzt schlagen wir einfach mal vor, dass wir es hier ganz easy zusammen angehen lassen, würde ich sagen.
1: Ja, wie denn auch sonst an einem Samstagmorgen. Dazu jetzt Malik Harris, der seinem Song wortwörtlich alle Ehre macht, denn der heißt Easy. Ja. Gibt's jetzt hier. Das sind immer die besten neuen Hits.

0: würde dich hier gerne mal kurz exposen.
1: Jetzt geht's los.
0: Du bist ja nicht so der große Horrorfilm-Fan.
1: Nein, gar nicht. Null. 0,00.
0: Kriegst du da immer Angst?
1: Ja, ich krieg richtig Angst. Ich kann danach nicht schlafen. Das Licht muss immer anbleiben. Ich mag das nicht, nein.
0: Ja, schade. Aber für alle da draußen, die es vielleicht einen Ticken mehr mögen, ich habe eine ganz große Empfehlung.
1: Schieß
0: Verity
1: los.
0: Ist ja jetzt endlich in den Kinos. Mm. Also die Buchverfilmung von dem ganz arg gehypten Buch von Colleen Hoover.
1: Mhm.
0: Ich war gestern drin.
1: Und?
0: Ich fand's mega.
1: Oh.
0: Ganz arg toll, Leute. Schaut's euch an, zieht's euch rein und schreibt uns eure Meinung auf Insta, energy-de.
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3: Ja.
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0: Einen wunderschönen guten Morgen. Ihr hört Energy am Samstagmorgen mit Lalinger und Ada Damenko.
1: Halli, hallo Leute. Ich freue mich doch so sehr, mit euch hier heute zu quatschen über alles Mögliche und vor allem über das, was das Internet auch gerade so zu bieten hat.
0: Frischester Gossip aus dem World Wide Web gibt's gleich.
1: In den nächsten 10 Minütchen.

0: Wenn ihr in den letzten Monaten auf Instagram unterwegs wart, habt ihr vielleicht das Gefühl bekommen, wer zum Henker ist dieser V und wo steppt der wie rein? Energy am Samstagmorgen läuft mit Lallinger und Anna Adamenko und seit Monaten steht unter allen möglichen Videos, Memes und Content immer wieder in der Caption das Gleiche. Wie step into the crowd und so weiter und so fort halt eben. Aber halt wirklich unter ganz verschiedenen Beiträgen, die alle nichts miteinander zu tun haben. Und dem mussten wir natürlich auf die Suche gehen.
1: Ja, das Ganze geht tatsächlich auf einen Vogue-Post zurück. Wie von BTS war damals bei Vogue World Hollywood. Und in der Caption wurde beschrieben, wie er ins Publikum bzw. eben in die Crowd ging und sich die Performances angeschaut hat.
0: Das Ding ging natürlich komplett viral, so wie jeder BTS-Content. Und dann haben Creator angefangen, genau diesen Text einfach unter ihre Reels zu klatschen, egal ob das Video irgendwas mit BTS zu tun hatte oder nicht.
1: Ja, die Theorie dahinter ist eigentlich ganz easy. Begriffe wie BTS, Vogue oder eben Hollywood könnten den Algorithmus pushen. Ob das dann wirklich so ist, ist jetzt nicht ganz bewiesen. Aber was bewiesen ist, ist, dass BTS und damit auch K-Pop uns auf jeden Fall pushen.
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0: Genau da machen wir diese Woche weiter. Unser Energy Stream of the Week ist K-Pop. Wenn wie also schon eure Instagram-Algorithmus übernommen hat, dann kann er jetzt auch gleich eure Playlist übernehmen. Denn Energy K-Pop Stream findet ihr genauso wie 40 weitere Streams natürlich in der Energy App und auf energy.de.
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0: Big, big, big news aus der Welt der Energy Stars. Teddy Swims bringt ein neues Album raus. Ugly soll es heißen, also hässlich zu Deutsch.
1: Ja, man muss aber auch dazu sagen, dass es noch ein bisschen dauert, bis das Ding draußen ist. Am 22. Januar wird es dann nämlich kommen. Aber einen kleinen Vorgeschmack gibt es jetzt mit Perfect Man bei Energy. Ihr wisst ja, hier gibt es immer die besten neuen Hits.

0: Einen wunderschönen Samstagmorgen wünscht euch Energy am Samstagmorgen mit Lalinger und Ada Adamenko.
1: Hallöchen und damit auch immer den besten neuen Hits. Gleich in 10 Minütchen Moskena mit Worshipping the Sun. Jetzt aber noch Michiko von DJ Goya.
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0: Lallinger, erzähl doch mal kurz, hast du schon mal etwas abgebrochen in deiner Karrierelaufbahn?
1: Come on, ich habe ungefähr alles abgebrochen in meiner Karrierelaufbahn. Wo fangen wir an? Studium 1 habe ich abgebrochen, Studium 2 habe ich abgebrochen, danach habe ich noch eine Ausbildung abgebrochen. Das ist so der Schnelldurchlauf.
0: Ja, du brauchst dich jetzt auch nicht arg schlecht fühlen, ne? Ähnlich ging es nämlich auch Energy Star Moskena. Der hat sogar noch die Schule damals abgebrochen, um Musik zu machen. Hat scheinbar ganz gut funktioniert, genauso wie bei dir. Denn jetzt hören wir seine Nummer, Worshipping the Sun bei Energy. Hier gibt es immer die besten neuen Hits.

0: Anna Adamenko, ich hatte doch letzte Woche ein Date, habe ich hier in der
1: Stimmt.
0: Show erzählt.
1: Ja. Ja, oh Gott, müssen wir wissen, was da abging.
0: Ja, war gut, ich glaube, es war ein solides erstes Date, ich glaube, so kann man das Ding stehen lassen. Ich habe aber einen Power-Move gebracht und zwar waren wir bei einem Umzug.
1: Ja.
0: Und ich kannte eine Formation auf diesem Umzug und die sind an mir vorbeigefahren und haben dann geschrien, ein dreifaches Hoch auf den Lallinger, Lallinger, Lallinger,
1: Nein,
0: Lallinger,
1: wirklich?
0: Weil ich die vorher gebrieft hatte, dass ich mit diesem Date dort sein werde und dann die mir von diesem Wagen eine Blume runter, eine Sonnenblume. Ich fange diese Sonnenblume in der Luft, dreh mich zu ihr rüber, schenk sie ihr.
1: Boah, du alter Romantiker,
0: ja,
1: du
0: sag
1: Fuchs.
0: Ehrlich, wie hättest du reagiert?
1: Ich glaube, ich wäre da hingeschmolzen, sage ich dir ganz ehrlich. Richtig schön.
0: Ja, sie hat sie bei mir im Auto vergessen.
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0: Einen wunderschönen Samstagmorgen wünscht euch Energy am Samstagmorgen mit Lalinga und Ada Damenko.
1: Und ich habe hier direkt mal eine Frage: Wo ist dein Leder- und Lackschuh?
0: Wieso?
1: Hä? Fashion Trends?
0: Ah, ist gerade wieder irgend so ein Mode, so eine Modemesse irgendwo.
1: Die ganzen Fashion Weeks stehen gerade an.
0: Da habe ich was nicht mitbekommen wohl. Das habe ich mir nicht in meinen Kalender eingetragen.
1: Na, dann trag's dir jetzt ein, denn wir sprechen gleich darüber. Jetzt aber erst noch Nico Santos für euch. 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

0: Okay, einmal ganz kurz Kleiderschrank aufmachen und Bestandsaufnahme machen, denn wir sind ready für einen modischen Herbst und Winter.
1: Lallinger und Anna Adamenko von Energy am Samstagmorgen hier. Und in New York, London und Milano ist sie jetzt schon rum. In Paris beginnt sie diese Woche die Fashion Week mit allen Trends für den Herbst und natürlich auch für den Winter. Und weil wir die Fashion-Experten schlechthin sind, würde ich mal behaupten, haben wir mal ein bisschen gesammelt, was so in für diese Saison ist.
0: Ja, Leoprint, das bleibt auf jeden Fall genauso wie Karo-Muster. Farblich wird es dafür ziemlich eindeutig. Rot wird die Statement-Farbe. Von knalligem Kirschrot bis zu dunklem Weinrot liebe ich ja persönlich ganz besonders. Und jetzt kommt aber auch noch mein persönlicher Favorit für alle Frostbeulen da draußen. XXL Fake Fur. Oh. Also diese richtig großen, flauschigen Mäntel, in denen man so aussieht wie so ein bisschen aufgeplustert. Außerdem wieder ganz groß dabei Lackleder, farbiges Leder und auch knielange Röcke.
1: Heißt also, Herbst und Winter 2026-27 werden definitiv auffällig. Mhm. Aber wir wollen natürlich auch wissen, was ihr diese Saison so tragt. Weil, hallo, die Fashion-Hochburg ist doch eigentlich good old Germany.
2: Im Winter oder Übergangsjacken als Peacoats benutzen.
3: Ich mag keine Jacken, ich mag das Mäntel. Ich trage auch Kleider und Röcke.
4: Hauptsächlich auf selbst gestrickte Sachen mit guter Wolle, Schurwolle und Alpaka.
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0: Wir kennen ihn von Songs wie Gecko oder Turn Me On, aber der gute Oliver Heldens macht keinen Halt und ballert immer weiter Musik raus.
1: So einen geilen Mix von Oliver Heldens nehmen wir hier bei Energy natürlich mit Kusshand. Hier hört ihr immer die besten neuen Hits. AEIOU gibt's jetzt von ihm.

0: Energy am Samstagmorgen mit Lalinger und Anna Adamenko.
1: Leute, dreht das Radio auf. In 10 Minütchen gibt's Cold in California von Shawn Mendes. Jetzt aber noch Juste, Jackstyle und Jon mit Turn the Lights Off.
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0: frisch unveröffentlicht veröffentlicht, könnte man sagen. Falls ihr euch jetzt denkt, bitte, was redet da diese Anna Adamenko? Das ist quasi die Beschreibung von dem neuen Song von Shawn Mendes.
1: Ja, den hat er jetzt nämlich veröffentlicht. Obwohl der Track ursprünglich eine Demo-Version aus dem Jahr 2016 ist, pünktlich zum 10-jährigen Jubiläum seines Durchbruchs. Ihr hört jetzt hier den neuen Song bei Energy am Samstagmorgen.

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2: Schönes erstes Oktoberwochenende, entspannten Feiertag. Und heute geht's um Filmklassiker. Um ganz große Filmklassiker. Und das Gute ist, dabei kann man sogar noch richtig Geld gewinnen. Ist das nicht der emotionalste Moment, den wir jemals im Cash-Quiz hier hatten?
3: Absolut.
2: 100 Euro kann man gewinnen, netto und steuerfrei. Ja, heute geht's um diesen Film. Was ist denn das, bitte? Oha! Wer kennt noch diesen Klassiker? Und wer das weiß, der schnappt sich die 100 Euro hier live unter der 0137 90 30 200. 100 Euro Feiertagsgeld geht auf jeden Fall raus. Jetzt hier um kurz nach halb zwölf 0137 90 30 200 für 50 Cent aus allen deutschen Netzen und vorher noch ein paar Regeln. Mitmachen bitte ab 18, an Minderjährige werden keine Gewinne ausgezahlt. Jeder Anruf kostet 50 Cent aus allen deutschen Netzen. Bitte darauf achten, dass nicht jeder Anruf, der Kosten produziert, auch automatisch ins Studio gelangt. Gewinnchancen im Leitungsspiel 1 zu 200.000. Parallel dazu kann die Redaktion jederzeit ausgewählte Anrufer per Zufallsprinzip direkt ins Studio stellen. Die Teilnahmebedingungen sind auf cashquiz.de zu finden. Dort sind dann später auch alle Lösungen und Gewinner notiert und ein Spiel dauert maximal bis Sendungsende. 100 Euro gibt's zu gewinnen live am Feiertag. Was ist das hier für ein Film? Tja, und wer das raus hat, schnappt sich die 100 Euro jetzt sehr, sehr gerne ganz schnell unter der 0137 90 30 200 0137 90 30 200 für 50 Cent aus allen deutschen Netzen. Mit Leitung 2 bist du live bei uns in der Show und live hier in der Show auch noch ganz ergriffen. Der Mirko.
3: Gänsehaut. Goosebubbles, ne?
4: Ja.
2: Bitte?
3: Gänsehaut.
4: Ja.
3: Gänsehaut. Das wollte ich sagen.
4: Hier bist du echt komisch.
3: Ich bin ergriffen.
2: Komischer Typ. Ja. Mit Leitung 2 bist du live bei uns in der Show. Sag mal, die 100 Euro, die man jetzt hier am 3. Oktober gewinnt, wann hat man die dann auf dem Konto?
3: Heute Nachmittag. In wenigen Stunden, zwar per Echtzeitüberweisung.
2: Das dauert schon mal ganz schön lang. Weiß jemand, was das hier für ein Film ist? Oder kennt man das noch? Ja, 100 Euro nimmt man sich bitte mit unter der 0137 90 30 200. Das Cash-Quiz läuft, 100 Euro gibt's zu gewinnen. Bitte keine falsche Antwort. 0137 90 30 200. 50 Cent aus allen deutschen Netzen. Gerne zu uns kommen. Mit Leitung 2 bist du live hier in der Show. Durchgestellt mit dem Chance-Button. Wer ist denn da?
5: Ja, Matthias, hallo.
2: Die Hi. Lösung bitte.
5: Man in Black.
2: Jawohl, Gratulation. Ja, machen wir direkt weiter mit den nächsten 100 Euro. Wir haben es ja gesagt, ne?
3: Auf jeden Fall.
2: Viele Gewinner. Heute am Feiertag die nächsten 100 Euro. Was ist das? Boah, okay. Also es wird auf jeden Fall knackiger. Der nächste TV-Klassiker ist gesucht. Was suchen wir hier? Wer weiß, was das ist, bitte? Der gewinnt. Die nächsten 100 Euro hier unter der 0137 90 30 200. Nächster Gewinner gesucht. Heute am Feiertag. Was ist denn das hier bitte?
4: Boah, eine Sekunde.
2: Euer Ernst? Ja, eine Sekunde. 0137 90 30 200. Der Ausschnitt geht eine Sekunde. Das kann ich kaum fassen, du. 0137 90 30 200. 50 Cent aus allen deutschen Netzen. Bin mal gespannt, wer hört denn gerade überhaupt Radio am Feiertag? Ja, viele sind unterwegs, viele pennen vielleicht auch gerade noch, also deswegen die Gewinnchance heute richtig hoch. Mit Leitung 2 kommst du live zu uns in diese Gewinnershow und du sagst uns bitte, was das hier für ein Film ist. Was steckt dahinter? Und wer weiß, welche TV, welcher Fernsehklassiker hier dahinter steckt, nimmt sich die 100 Euro sehr gerne mit Leitung 2. Bist du live in der Show 0137 90 30 200, 50 Cent aus allen deutschen Netzen. Bitte mach's aber nicht wie Silke, die meinte dann vorhergehenden Sendung das. Silke, schön, dass du mit dabei bist.
6: Sandmännchen raus.
2: Oh, du bist aber schnell, das Sandmännchen.
6: Ja.
2: Oh, du bist dir sehr sicher.
6: Ja.
2: Du bist dir sehr, sehr sicher,
6: ja,
2: ne?
6: Bin ich. Ja,
2: ist
6: ja,
2: aber
6: ja.
2: Ganz sicher leider falsch. Ja, was soll ich sagen? Es ist nicht das Sandmännchen. Und nochmal, Film. Bitte an einen Film denken. Wichtig, Film suchen wir. Film, Klassiker. Doppelter Gewinn. 200 Euro am 3. Oktober. Was ist das? Das ist nicht das Sandmännchen. Also wirklich so weit weg. Das ist, weiter kann man da nicht weg sein. Das ist doch nicht das Sandmännchen. 0137 90 30 200 0137 90 30 200 50 Cent aus allen deutschen Netzen. Ist schon wieder jemand in Leitung 2? Hallo? Ali? Hallo?
4: Nee.
2: Noch keiner da. Doppelter Gewinn.

0: 300 Euro, es ist nicht das Sandmännchen. Silke, es tut mir leid. Was ist das hier für ein Film? Richtig, wichtig. 200 Euro. Welchen Film suchen wir hier bitte? Und wer das weiß, wer überhaupt mit diesem kurzen Ausschnitt klarkommt, der gewinnt jetzt hier die 200 Euro. Bleibt dabei heute auf dem Konto, ne?
1: Und zwar per Echtzeitüberweisung, genau.
0: Geld geht heute noch raus. Rüdiger, der meinte in einer anderen Sendung leider das.
2: Bitte Ihre Lösung. Ich hoffe, Sie haben sie. Ich drücke die Daumen.
3: Ja, der Braveheart.
2: Mit Mel Gibson, nee, tut mir leid, auch Braveheart suchen wir nicht.
0: Nee, also Sandmännchen, bitte abhaken. Braveheart ist es auch nicht, wer den noch kennt. Was machen wir?
1: So, wer gibt uns die richtige Lösung? Ich verdoppel den doppelten Gewinn. Es gibt 400 Euro Garantiegewinn.
0: So, großes Ausrufezeichen an dieser Stelle. Wir suchen einen Film am 3. Oktober, nämlich welchen? Was ist das für 400 Euro? 0137 90 30 200 0137 90 30 200 50 Cent aus allen deutschen Netzen. Rüdiger dachte an Braveheart. Und das ist leider nicht richtig. Silke meinte Sandmännchen. Und da haben wir auch gesagt, nein, wir suchen einen Film. Klassischer Film. Aber wer kennt den noch? Der hat ja auch schon ein paar Jahre auf dem Buckel. Ne? Also wer weiß, was das hier ist, gewinnt jetzt nochmal wie viel Geld?
1: 400 Euro. Obwohl, warte mal. Das ist so kurz. Ich erhöhe den Gewinn. Es gibt 500 Euro Garantiegewinn.
0: Du hast den Gewinn doch gerade von 200 auf 400 erhöht.
1: Jetzt lege ich nochmal einen Huni oben drauf. 500 Euro.
0: Also ganz kurz mal. Ganz kurz mal. Der Gewinn geht von 2 auf 500 Euro.
1: Jo.
0: Warum?
1: Ja, weil ich hier einen Gewinner haben will.
0: Aha.
1: Und weil Feiertag ist.
0: Dann findet der Spielechef sicher jetzt nicht lustig. Also, wir sind jetzt nicht ganz kurz nochmal Update an dieser Stelle, bitte. Hallo? Wir sind nicht mal bei 200, wir sind bei 500 Euro.
1: Garantiegewinn.
0: Wer weiß denn, was das ist? Wir garantieren, der Gewinn wird rausgehen. Versprochen.
1: Genau.
0: 0137 90 30 200. Aber dafür brauchen wir bitte jetzt einen Gewinner. Im Cash Quiz Live am Feiertag. Hört gerade jemand zu? 0137 90 30 200 50 Cent aus allen deutschen Netzen. Was ist denn die Lösung? Moritz meinte in einer anderen Sendung leider auch das. Was ist deine Lösung, bitte?
4: Naja, ich muss ja ehrlich sagen, also zuerst, ich dachte ja auch Sandmännchen, ne? Aber
1: ja, weiß ja jetzt, viele, ja.
4: Also, ja, nee, aber jetzt weiß ich nämlich, ist Avatar.
0: Also klar ist das leider gar nicht. Du, es ist auch falsch, das gibt's doch gar nicht. Avatar.
1: Wie ging das denn nochmal?
0: Moritz, keine Ahnung. Es ist nicht Avatar. Es ist nicht Braveheart. Es ist nicht das Sandmännchen. Sandmännchen ist auch so weit weg, ich bin noch schockiert. Ey, ganz ehrlich, Freunde.
1: Das ist aber auch kurz, muss man sagen. Also, Chapeau, wer es weiß. Für denjenigen lege ich nochmal einen Bonus von 100 Euro drauf. Es gibt hier live 600 Euro Garantiegewinn.
0: Was ist das hier für ein Film? Das und wer das raus hat. Und wenn es jetzt wirklich nur ein, zwei Leute sind, kann ich mir sogar wirklich vorstellen am Feiertag. Ja, egal, aber wenn es zwei sind, das ist jetzt die Gewinnernummer zu 600 Euro, die 0137 90 30 200. Leitung 2 ist geöffnet, mit der kommt ihr übrigens ohne Umwege sofort zu uns in die Show. 0137 90 30 200 50 Cent aus allen deutschen Netzen. Hört gerade jemand am Feiertag Radio? Wir sind live, 11.38 Uhr, haben gerade hier ein massives Problem. Was ist das für ein Film, bitte? Wer weiß es? Für 600 Euro und auch mit diesem Geld kann man heute noch rechnen, ne?
1: Auf jeden Fall. Es geht per Echtzeitüberweisung hier garantiert heute noch raus.
0: 50 Euro von mir obendrauf. Kommt, Freunde, ich will den Gewinn jetzt. Ich möchte bitte, dass das Geld rausgeht. 650 Euro.
1: Dann machen wir 700 direkt.
0: Was ist das?
1: 700.
0: So, wir möchten das Geld raushauen. 700 Euro für dich garantiert. Bitte nicht mehr Avatar, Braveheart oder Sandmännchen sagen. Was ist das? Packe ich noch ein 50? 750.
1: Bitte?
0: Ist es mir doch dann auch egal. 0137 90 30 200. Es geht jetzt um 750 Euro Feiertagsgeld. Hab hier noch nie mit so viel Geld um mich geschmissen. Das ist ja Wahnsinn. Ja. 0137 90 30 200. 50 Cent aus allen deutschen Netzen. So, aber da müssen wir jetzt echt hier ne Feierabend machen. 750 Euro für ein Spiel, das bei 100 Euro geplant war. Himmel, Arsch und Zwirn. Was ist das bitte? 750 Euro kommen gerne zu uns. Marco, der meinte in der vorherigen Sendung das. Marco, was kommt raus, bitte?
5: Ja, krass. Ja. König der Löwen, sage ich.
0: König der Löwen? Aber nee, das stimmt ja auch nicht.
1: Nee.
0: König der Löwen ist nicht richtig, Marco.
1: No.
0: König
2: König der Löwen, das... Oh Gott. 800 Euro für diesen Film.

0: nicht König der Löwen. Ja, du hast da gar nichts mehr zu melden.
1: Was machst du da? Da liege ich einen Huni oben drauf, machen wir 900. So.
2: 0137 90 30 200. Es geht um 900 Euro am Feiertag. Geld geht auf jeden Fall raus. Wer weiß, was das hier bitte ist? 0137 90 30 200. 50 Cent aus allen deutschen Netzen. Und wenn mir das jetzt jemand bitte ohne falsche Lösung innerhalb der nächsten 60, 70 Sekunden auflösen kann, ja, dann gibt es 1.000.
1: Bitte?
2: Dann gibt es 1.000 Nein. Euro am Feiertag. Ist damit durch?
1: Okay.
2: Ist damit abgesegnet? Was ist das für ein Film? Und wer das raus hat, kommt zu uns bitte jetzt. 1.000 Euro, 0137, 90, 30, 200, 50 Cent aus allen deutschen Netzen. Jede Sekunde kann es klingeln. Mitmachen bitte ab 18. An Minderjährige werden keine Gewinne ausgezahlt. Jeder Anruf kostet 50 Cent aus allen deutschen Netzen. Bitte darauf achten, dass nicht jeder Anruf, der Kosten produziert, auch automatisch ins Studio gelangt. Gewinnchancen im Leitungsspiel 1 zu 200.000. Parallel dazu kann die Redaktion jederzeit ausgewählte Anrufer per Zufallsprinzip direkt ins Studio durchstellen. Die Teilnahmebedingungen sind auf cashquiz.de zu finden. Dort sind dann später auch alle Lösungen und Gewinner notiert und ein Spiel dauert maximal bis Sendungsende. Wir sind live. 11.41 Uhr. 1.000. Es gibt 1.000 Euro zu gewinnen, garantiert. Wer weiß, was das für ein Film ist? 1.000 Euro, die gehen auf jeden Fall raus. Diese 1.000 Euro werden den Sender verlassen, definitiv. Aber es ist noch keiner da.
1: So, das muss sich ändern. Deshalb verdoppel ich jetzt, Achtung, verdoppel deine Gewinnchance. Zu Leitung 2 gibt es nur Leitung 4. Heißt, zwei Leitungen für live zu uns. Boah. Zu 1.000 Euro Garantiegewinn.
2: So, 11.42 Uhr. Die 1.000 Euro bleiben bestehen. Hol sie dir bitte jetzt am Feiertag. 0137 90 30 200. Es sind ab sofort zwei Leitungen geöffnet. Liebe Freunde, wir tun gerade alles dafür, dass die 1.000 Euro an einem Feiertag, wo weniger Leute zuhören, dass die 1.000 Euro auf jeden Fall rausgehen. Zwei Leitungen, doppelte Gewinnchance. Leitung 2 ist grün. Bitte sorgt doch dafür, dass die auf rot springt, damit wir hier endlich jemanden begrüßen können. 1.000 Euro unter der 0137 90 30 200 50 Cent aus allen deutschen Netzen. Leitung 4 ist auch noch grün. Was ist denn das für ein Film? Ja, ganz ehrlich, wir haben Silke gehört, die meinte, das hier, das sei das Sandmännchen. Damit ist mal klar, also wenige Leute werden das überhaupt raushaben. Das ist doch nicht das Sandmännchen, ey, das nervt. Was ist das hier bitte? Es ist nicht Braveheart, es ist nicht König der Löwen. Für 1.000 Euro, Sendung geht auch nicht mehr lange.
1: So ist das, aber das ist auch wirklich kurz geschnitten, also Chapeau, wer das hier richtig hat. Für denjenigen oder diejenige verdoppel ich die doppelte Gewinnchance. Leitung 6 ist jetzt noch grün und die 8 ist aktiviert. Vier Leitungen, 2, 4, 6, 8, treffen, zu uns kommen, richtig lösen, 1.000 Euro kassieren.
2: Nee, dann würde ich dich bitten, mach eine fünfte Leitung bitte noch auf.
1: Oh, okay, die 10 noch oben drauf.
2: Ich will, dass es jetzt hier klingelt. Fünf Leitungen.
1: Ja.
2: Ich würde dich darum bitten, mach statt der 4 5 Leitungen auf, damit jetzt rappelt im Karton.
1: Machen wir.
2: Ich habe keinen Bock mehr. Achtung! 1.000 Euro, 0137, 90, 30, 200. Fünf Leitungen sind jetzt geöffnet. Fünffache Gewinnchance. 1.000 Euro, fünf Studioleitungen sind jetzt offen zu den 1.000 Euro, 0137. 90, 30, 200, 50 Cent aus allen deutschen Netzen. Wer eine Idee hat, was das hier für ein Film ist, löst das Spiel bitte jetzt auf. 1.000 Euro werden rausgehen. Bitte noch vor 11.45 Uhr. Das Cash-Quiz neigt sich dem Ende zu. Sandmännchen haben wir gehört, Braveheart, Avatar und König der Löwen. Kommt irgendwer mit diesem kurzen Ausschnitt klar und weiß, was das für ein Film ist? Dann brauchen wir dich bitte an dieser Stelle. 11.44 Uhr, 1.000 Euro gehen raus. Und das Geld hat man heute am 3. Oktober auch schon auf dem Konto, ne?
1: So schaut's aus, und zwar in wenigen Stunden schon per Echtzeitüberweisung. Hast du mal auf die Uhr geschaut? Die Sendung ist gleich zu Ende.
2: Ja.
1: Ich gebe noch schnell die Glücksleitung 13 dazu. Damit haben wir 6 Leitungen für 1.000 Euro.
2: Sechsfache Gewinnchance. Es sind mittlerweile 6 Studioleitungen geöffnet und es tut sich in den Leitungen immer noch nichts. Hallo, hört da jemand zu? Und von den wenigen, hat da überhaupt jemand einen Schimmer, was das hier für ein Film ist? Was ist das für ein Blockbuster? Wer das weiß, jetzt bitte um kurz vor 11.45 Uhr 0137 90 30 200. Ach, kommt schon die Abschlussmusik. Sendung ist gleich vorbei. 0137 90 30 200. 50 Cent aus allen deutschen Netzen. Wir sind in den letzten Zügen dieser Sendung. 1.000 Euro, wir garantieren, 1.000 Euro werden jetzt rausgehen. Per Echtzeitüberweisung. Heute sogar noch bei dir auf deinem Konto. Wir hören das letzte Mal rein. Wer weiß, wie dieser Film heißt? Und wer eine Idee hat, ruft bitte jetzt an und darf

0: gibt's, Mirko, die beste Gewinnchance.
1: Ja, jawohl, komm, ich gebe die siebte Leitung oben drauf. Leitung 18, siebenfache Gewinnchance. Ich tue ja alles, damit die 1000 Euro rausgehen. Und ich sage, die gehen garantiert raus.
0: 0137 90 30 200. Siebenfache Gewinnchance. Sieben Studioleitungen sind jetzt geöffnet. 1000 Euro Garantiegewinn unter der 0137 90 30 200. 50 Cent aus allen deutschen Netzen. Wer ein Glückspilz ist und diesen Film überhaupt erstmal erkannt hat, der nimmt sich das Geld bitte jetzt mit in den letzten Sekunden. Liebe Regie, bitte lasst uns noch auf Sendung. Regie will uns den Saft abdrehen, hier soll gleich wieder Musik laufen. Es wird vorher noch einen Gewinner geben, garantiert. Aber dafür legen wir jetzt den Turbogang ein.
1: Ja, auf jeden Fall. Die letzten Sekunden, ich gebe drei Leitungen oben drauf, mir reicht's. Die 21, 22 und die 23, was heißt das? In den letzten Sekunden die zehnfache Gewinnchance, Leute. 10 Leitungen zu 1000 Euro. Wer schnappt sich die? Wer schnappt sich einen der freien Leitungen? 10 Leitungen, 1000 Euro, Garantiegewinn. Die gehen heute noch auf dein Konto.
0: Es sind jetzt 10 Leitungen grün. 10 Leitungen bisher unbesetzt, 10 Studioleitungen sind offen, keine davon ist besetzt. Schade eigentlich, was ist das bitte für ein Film? 0137 90 30 200. Wir sind in den letzten Zügen, kann bitte jetzt jemanden für ein Telefonklingeln sorgen? 0137 90 30 200. 50 Cent aus allen deutschen Netzen, 1000 Euro netto und steuerfrei. Und nochmal, haben wir es gesagt, das Geld geht heute noch raus. Wir sind live hier am 3. Oktober, 11.47 Uhr. Wir machen eine Echtzeitüberweisung. Das heißt, das Geld ist sogar heute schon bei dir auf deinem Bankkonto. Wer kann uns sagen, welcher Film das ist? 0137 90 30 200. 50 Cent aus allen deutschen Netzen. Und bevor wir, lieber Mirko, in die letzten 120 Sekunden gehen, was können wir noch machen?
1: Großes Finale, du hast es gerade gesagt, 120 Sekunden, garantiertes Klingeln. Ich gebe drei Leitungen oben noch mal drauf. Die 26, 27 und die 28, heißt 13 Leitungen. Absolut beste Gewinnchance zu satten 1000 Euro. Nur das Ding müsst ihr richtig lösen.
0: Was ist das für ein Film? Und wer das weiß, ruft bitte jetzt am Ende dieser Sendung an und löst das Spiel auf, nimmt sich 1000 Euro Feiertagsgeld mit unter der 0137 90 30 200. Und damit kann es jetzt jeden Augenblick klingeln, jede Sekunde. 1000 Euro werden rausgehen. 0137 90 30 200. 0137 90 30 200. 50 Cent aus allen deutschen Netzen. Wer hat's? Wer weiß es? Letzten 120 Sekunden brechen jetzt an. Mirko, 13 Leitungen sind geöffnet. Ist da schon jemand?
1: Nein, 13 Leitungen sind grün. Die warten jetzt auf dich. Wer es raus hat, jetzt anrufen. 13 Leitungen sind grün. 1000 Euro gehen garantiert raus. Mit dem nächsten Anruf könnte es schon klappen.
0: Keine 110 Sekunden mehr. Wie heißt dieser Film hier? Und wer das weiß, sichert sich die 1000 Euro am Feiertag, das Geld sogar schon heute Nachmittag bei dir auf deinem Bankkonto. 0137 90 30 200. Und jetzt sage ich das letzte Mal die Gewinnernummer und dann muss es klingeln, weil wir müssten uns jetzt eigentlich gerade schon verabschieden. 0137 90 30 200. 50 Cent aus allen deutschen Netzen, 1000 Euro netto und steuerfrei. Bitte den richtigen Filmtitel nennen. Es ist nicht das Sandmännchen, das haben wir gehört. Das hier hat nichts mit dem Sandmännchen zu tun, also nicht mal im entferntesten Sinne. Braveheart ist es auch nicht, Avatar oder König der Löwen. Alles falsch. Letzten 60 Sekunden. 0137 90 30 200 0137 90 30 200 50 Cent aus allen deutschen Netzen. Vielleicht kennt man den Film auch gar nicht.
1: Meinst du ja? Doch, es reicht doch, wenn es einer. Komm, einer reicht doch. 1000 Euro. 13-fache Gewinnchance.
0: Für diesen Film. Wer weiß denn, welcher Blockbuster dahinter steckt? 0137 90 30 200 50 Cent aus allen deutschen Netzen. 1000 Euro werden rausgehen. Das Geld landet heute sogar schon bei dir auf deinem Bankkonto. Wir machen da eine Echtzeitüberweisung draus. Weiterhin, ne?
1: Absolut. Das Geld geht heute noch raus, ja.
0: 0137 90 30 200 50 Cent aus allen deutschen Netzen. Richtige Lösung bringt richtige 1000 Euro heute am Feiertag am 3. Oktober. 13 Leitungen sind geöffnet. Wer kennt die Lösung? Durchgestellt mit dem Chance-Button. Wer ist denn da? Hallo?
2: Hallo, ich bin Rui.
0: Hi, deine Lösung bitte.
2: Titanic.
0: Und das ist natürlich richtig.
1: Jawohl!
0: Damit hast du jetzt gerade 1000 Euro gewonnen. Herzlichen Glückwunsch.
2: Dankeschön.
0: Ja, bleib bitte am Telefon und damit

Cool, dass ihr mit am Start seid. Hoch die Hände, Wochenende. Welcome zu den Euro Hot 30. 2 Stunden lang werden wir jetzt die coolste Musik abchecken. Und wir kommen jetzt zu Tove Lo. 4 Jahre mussten die Fans auf sie warten, doch jetzt ist sie voll und ganz zurück. Das letzte Mal hat man was 2022 von ihr gehört, dann war Ruhe und vor 2 Wochen kam endlich ihr neues Album raus. Auf Instagram hat sich Tove Lo nochmal bei ihren Fans und ihrem Team bedankt, dass sie ihr den Release ihrer Träume ermöglicht haben. Und ihr hört jetzt eine Nummer aus dem Album Des Fleurs. Und hier geht es um die Liebe. Ihr seid bei Energy immer die Besten und jetzt hier ist unser Plan.

Geboren wurde Nico Santos in Bremen, dann zog er direkt nach Mallorca und dort hat er seine komplette Kindheit verbracht, und zwar auf einer Finca in den Bergen, und ging dort auch zur Schule. Und genau in seiner früheren Heimat entstand seine brandneue Nummer Classic. Die hat er mit Blick aufs Meer geschrieben und sie trägt auch diese Leichtigkeit im Sound, warmer Groove, Live-Instrumente, Funk und Pop. Und eine Passage gefällt mir besonders gut im Song Learn to Love Again. Es begleitet zwei Menschen zwischen Festhalten und Loslassen. Hier ist Classic. Ihr seid bei Energy.

könntet ihr euch vorstellen, ein Superstar zu sein? Zum Beispiel wie Taylor Swift. Alle Augen sind auf euch gerichtet, ihr geht von Event zu Event und gleichzeitig macht ihr noch richtig gute Musik. Ich muss schon persönlich sagen, ich ziehe den Hut vor ihr. Vergangene Woche hat Taylor Swift auch noch bei den VMAs 3 Awards mit nach Hause genommen. Und damit hat sie Beyoncé vom Thron gestoßen. Taylor Swift hat jetzt die meisten VMAs-Auszeichnungen aller Zeiten. Und genau für solche Momente lohnt sich das Leben eines Showgirls. Ihr hört jetzt The Fate of Ophelia. Hier ist Taylor Swift, unser Platz 24. Ihr seid bei Energy. Immer

Some Kind of High heißt die neue Nummer von Naked und Portugal the Man. Und hier geht es um die Aufregung und Intensität, wenn man frisch verliebt ist. Wenn man auf Wolke 7 schwebt, wir kennen es alle. Wenn man sich richtig berauscht fühlt vor Liebe. Ihr hört jetzt

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So schön, dass ihr mit dabei seid. Wir hören jetzt rein in unseren Platz 17 und das ist Somber mit My Body Isn't Ready. Der Song selber geht voll unter die Haut und jetzt hat Somber eine Version mit Orchester und Chor rausgehauen, die einfach nur Gänsehautmoment gibt. Sie ist vielleicht noch ein bisschen emotionaler und gefühlvoller und betont die Verletzlichkeit im Text noch mehr. Die Verzweiflung, jemanden so sehr zu lieben, sich aber noch nicht bereit zu fühlen. Ihr hört jetzt My Body Isn't Ready von Somber, unser Platz 20. Hier ist aber Energy, immer die Beste.

So nice, dass ihr mit dabei seid, Leute. Bass Persuades von Miley Cyrus ist unser Platz 17. Vor 2 Wochen hat sie ihr neues Album gedroppt. Ich habe schon reingehört, ich lieb's einfach nur. Und man muss nicht immer perfekt sein. Man kann auch einfach mal seine verletzliche Seite zeigen und auch mal die Fehler zulassen. Genau dieses Album behandelt all diese Themen. Miley Cyrus möchte mit ihrer neuen Platte kein perfektes Bild zeigen, sondern einfach nur ehrlich sein. Und jetzt hören wir rein in unseren Platz 17. Hier ist Miley Cyrus mit Bass Persuades bei Energy. Immer

Callum Scott trifft auf Glockenbach. Rausgekommen ist eine Wahnsinnsnummer, Collide. Und hier geht es um das Ankommen, um Abschied, um die Nähe, die Distanz und die Anziehungskraft. Der Song hat ganz viel Tiefe und Emotion. Ihr hört jetzt Collide bei Energy. 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

Nach einem außergewöhnlich erfolgreichen Tourjahr released James Arthur direkt eine neue Single, heißt Waste My Tears. Und auch in der Nummer hat er wieder eine Wahnsinnsstimme und vor allem einen Gospelchor, der ihn begleitet. Ja, was für ein Refrain, achtet selber drauf. Der Song Waste My Tears hat eine wichtige Botschaft. Egal mit welchen Herausforderungen ihr gerade kämpft, der eigene Wert und die eigene Identität sind es wert, geschützt und gefeiert zu werden. Hier ist James Arthur bei Energy.

Ende Oktober ist Zeitumstellung, die Tage werden wieder kürzer und es wird natürlich schneller dunkel. Und dann werden wir die warmen Sommertage noch mehr vermissen. Und dieser Song Mi Chico von DJ Goya erinnert voll an die Sommerabende, die einfach unendlich wirken und in denen man die ganze Nacht durchtanzt. Mi Chico, unser Platz 15, beamt euch direkt an einen Sandstrand. Der Sand ist warm, das Meer rauscht im Hintergrund. Man hat einen Cocktail in der Hand und hört in einer kleinen Bar diesen Song im Hintergrund von DJ Goya, Jason Derulo und Melody. Hier ist Mi Chico bei Energy. 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

Schönes Wochenende, Leute. Cool, dass ihr mit am Start seid. Und ihr kennt bestimmt diese Momente, wo es sich anfühlt, als würde die Zeit einfach stehen bleiben. Und die Situation muss gar nichts Großes sein. Zum Beispiel ein Sommerabend am Lagerfeuer mit Freunden ist für mich persönlich ein Moment, der für immer in Erinnerung bleibt. Und über genau diese Marmeladenglas-Momente, die man am liebsten für immer einfrieren will, singt Jennifer Lopez und David Guetta. Hier ist Save Me Tonight, unser Platz 8 bei Energy. 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

Happy Weekend, Leute. Ich hoffe, ihr lasst euch gut gehen an diesem Wochenende. Immer die besten neuen Hits gibt's hier bei uns bei Energy. Und jetzt wirklich was ganz, ganz Neues. Fresh rausgekommen von Holly Humberstone. Die hat 2022 den Brit Rising Star Award gewonnen. Und danach ging's so richtig los für sie. Debüt-EP Falling Asleep at the Wheel. Die ist krass durchgestartet. Und ich würde so behaupten, seit diesem Jahr ist sie auch bei uns in Deutschland auf dem Radar. War zum Beispiel als Support von Olivia Rodrigo, Sam Fender, Taylor Swift oder auch Gracie Abrams unterwegs. Anfang des Jahres, im April, da ist ihr neues Album rausgekommen, Cruel World, und davon gibt es jetzt eine Deluxe-Version, die heißt Cruel World, So It Ends. Und das heißt für uns, wir kriegen 5 neue Songs von ihr und einen davon bekommt ihr jetzt hier bei uns. 2Q

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13: Hoch die Hände, Wochenende. One night I was bored in bed and I stalked you on the internet. Und mal ehrlich, Leute, wer kennt es nicht? Man schaut nur kurz online nach jemandem und auf einmal ist man viel tiefer drin, als man wollte. Olivia Rodrigo nimmt genau diesen unscheinbaren Moment und macht daraus einen Song über Anziehung und dieses

Gefühl, wenn jemand auf einmal viel mehr Platz in einem Kopf einnimmt, als man überhaupt wollte. Ihr kennt's bestimmt, wenn man sich denkt, was wäre wenn, obwohl noch eigentlich gar nichts passiert ist. Man ist schon verliebt, bevor man eine Person überhaupt kennt. Und sie singt darüber. Hier ist Olivia Rodrigo mit Drop Dead bei Energy. 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
1: Happy Weekend, ihr Lieben. Immer die besten neuen Hits, die gibt's hier bei uns bei Energy. Und ey, es haben schon alle drauf hingefiebert. Jetzt ist es endlich soweit. Taylor Swift hat neue Songs released. Ein Jahr, nachdem ihr unglaubliches Album The Life of a Showgirl rausgekommen ist, hat sie jetzt nachgelegt mit The Life of a Showgirl, The Encore, also die Zugabe. Und es gibt jetzt 4 neue Songs, die sie geschrieben hat, als sie mit ihren Produzenten zusammen ja eigentlich das Album feiern wollte und so ein bisschen zelebrieren, wie gut es bei den Fans angekommen ist. Und irgendwie war sie inspiriert von allem und hat einfach 4 neue Songs rausgehauen. Der Feature-Track Patient Zero, der hat im Musikvideo natürlich eine Starbesetzung. Dakota Johnson und Colin Farrell sind da zu sehen. Sieht aus wie ein Blockbuster. Checkt es unbedingt mal ab. Und wir gönnen uns jetzt den ganz neuen Track von Taylor Swift, Patient Zero.

denke, die meisten von euch kennen den Spruch, wo ein Wille ist, ist auch ein Weg. Egal was ist, ihr versucht alles, um euren Traum zu erreichen. Und das kann alles sein. Ein neuer Job, eine Traumwohnung, eine Reise, die ihr schon immer machen wolltet. Oder auch, dass man will, dass es den Menschen gut geht, die einem wichtig sind. Man will sie glücklich sehen. Und genau von diesem eisernen Willen singen Shakira und Burna Boy in ihrem Song Die Die. Hier ist unser Platz 1. Ihr seid bei Energy immer die besten und jetzt schönes Wochenende, Leute. Yeah.

Dieser Song ist für meine beiden Söhne. Das waren die Worte von Michael Schulte. Und Cover You zeigt, wie wichtig es ist, dass Kinder behütet aufwachsen und immer das Gefühl haben, dass jemand da ist, der auf sie aufpasst und ihnen auch den Weg leuchtet, wenn es im Leben einmal dunkel und schwierig wird. Ihr hört jetzt Cover You von Michael Schulte bei Energy.

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2: Hi, ich bin Kiki. Schönen Samstag. Wir schalten direkt in den Wochenendmodus mit euren 10 Hits am Stück. In 15 Minuten wartet Michael Schulte auf euch. Und jetzt drehen wir erstmal die Runde lauter für Topic und Becky G mit Sorry Papi.

Michael Schulte kündigt ja gerade große News an. 2027 geht's wieder auf riesen Deutschland-Tour. Aber der Mann wartet nicht, wenn er nicht gerade mit seiner Familie im Campervan durch die Natur unterwegs ist, haut er neue Banger raus. Hier ist Michael Schulte mit Cover You. 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

0: Kiki hier für euch bei Energy und es ist super, dass heute Feiertag ist, denn wir haben Zeit, die Koffer zu packen. 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
1: Ich bin Kiki, hi zusammen, 15 Uhr ist es und für das perfekte Wochenende brauchen wir natürlich, na klar, gute Musik. In knapp 10 Minuten gibt's hier die brandneue Nummer Joy von Ray, aber wir starten hier direkt rein mit Gentleman und Michael Patrick Kelly, Wildfire. Macht euch einen wunderschönen Samstag.
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Nachdem sie dieses Jahr schon als Vorband bei Bruno Mars abgerissen hat, bringt Ausnahmetalent Ray jetzt Verstärkung mit. Ihre neueste Nummer Joy hat sie einfach zusammen mit ihren beiden Schwestern

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Tag der Deutschen Einheit auf Energy. Ich bin Kiki, hello. Und Leute, vergesst mal kurz die Geschichtsbücher. Wir haben hier heute die absolut wichtigste Nachricht des Tages für ganz Deutschland. Man dachte ja immer, das Wiener Schnitzel gehört zu Österreich wie Mozart oder die Sachertorte. Aber eine österreichische Forscherin hat jetzt historisch bewiesen, das Schnitzel ist in Wahrheit deutsch. Die Paniertechnik, die ist nämlich schon mal im Jahr 1691 in einem Nürnberger Kochbuch aufgetaucht, lange bevor die Österreicher überhaupt ans

0: Sellerie, Hauptsache knusprig paniert. Aber mal ehrlich, es gibt doch absolut nichts Deutscheres, als am Tag der Deutschen Einheit stolz zu verkünden, dass das Schnitzel eigentlich uns gehört, oder? Also egal, ob ihr euch heute was knusprig paniertes gönnt, auf der Couch chillt oder vielleicht auch im Stau steht, wir haben für euch hier am Feiertag die beste Mucke mit am Start, die genialste Stimmung für Deutschland. Weiter geht's hier genau bei Energy. Mit immer den besten neuen Hits gleich wieder in den 10 Hits am Stück.
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2: Euch einen wunderschönen Nachmittag zusammen. Freut mich, dass ihr eingeschaltet habt. Kiki hier und das ist euer Samstag bei Energy mit den 10 Hits am Stück. Bleibt dran, in einer Viertelstunde kommt Malik Harris. Jetzt aber erstmal Juicy, Jackstyle und Yon mit Turn the Lights Off.
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Malik Harris ist halt einfach absolut besessen, wenn es um Musik geht. Der Mann schläft im Studio, um dann morgens um 3 sofort aufnehmen zu können, wenn der Blitz einschlägt. Volle Motivation, absolut all in. Und hier ist er mit seiner neuesten Nummer, Easy.

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0: Energy am Samstagnachmittag mit mir, Kiki. Hello! Welches Teil in eurem Kleiderschrank schreit für euch eigentlich mehr nach Bad Taste Party als das klassische Leopardenmuster? Ihr hättet da auch gedacht, oder? Überraschung! Was früher Trash war, ist diesen Herbst die absolute High Fashion. Passend zur Fashion Week in Paris feiert Animal Print nämlich ein Riesen-Comeback. Wer jetzt tierisch unterwegs ist, der liegt voll im Trend. Das hat uns auch Jenny Fleischhauer verraten, Digital Head of Fashion and Beauty bei der Grazia.
1: Animal Print ist total zurück und nicht nur das Leopardenmuster, was wir sowieso schon rauf und runter gesehen haben, sondern auch Zebra, Bambi, Tiger. Das ist alles wieder auf dem Runway gewesen und sieht einfach gestylt ultra cool aus.
0: Bambi, Zebra, Tiger, Hauptsache wild. Passt auch absolut perfekt zu unserem Samstagnachmittag. In der Pipeline hier Cat's Eye mit Animal, gleich nach Niall Horan und Miles Smith in den 10 Hits am Stück.
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1: Schön, dass ihr einschaltet. Ich bin Kiki. Hallöchen. Und wir hören hier gleich den neuen Track von Oliver Heldens. Kleiner Tipp, dranbleiben lohnt sich natürlich. Bis dahin gibt's jetzt Taylor Swift mit I Knew It, I Knew You. Schönen Samstag euch.
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Snap. Gute Freunde pusht man einfach. Geht mir so, geht euch sicher auch so und unseren Stars natürlich auch. Oliver Heldens verdankt seinen Durchbruch genau seinen Kumpels, die ihn damals überredet haben, Demos zu verschicken. Aus dem früheren Voract ist also ein Welt-DJ geworden. Das ist er, Oliver Heldens mit AEIOU.

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1: Samstagabend, es ist die Zeit, einfach mal an nichts mehr zu denken. Und dafür gibt es jetzt 10 Hits am Stück. Wir sind mittendrin. Keiner spielt mehr Musik. Ray Dalton gleich, brandneue Nummer, Got That High. Und jetzt Timber City.
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Flo hier. Wenn das mal jemand dem kleinen 6-jährigen Ray Dalton gesagt hätte, als er seinen ersten großen Auftritt im Schulchor hatte, dass er eines Tages Millionen von Menschen mit seiner Musik erreicht und begeistern würde. Neuer Song, Good Vibes Only Hymne. Das ist Got That High Energy. Immer die besten neuen Hits mit Ray Dalton.

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0: Flo hier. Es ist Wochenende oder auch die Zeit, wo man sich um kurz nach sieben auch nochmal eine Tasse Kaffee rauslassen kann. 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

0: Pink, 17, BTS, die größten K-Pop-Stars in einer Playlist jetzt in der Energy App und natürlich auf energy.de for free.
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2: Ich hab so Hunger. Lasst euch euer Abendessen schmecken. Ich liefere den Soundtrack dazu. Mitten in 10 jetzt am Stück sind wir. Neue Nummer Company von Chloe, Omar Lai und Clean Bandit. Gleich nach J-Lo und David Guetta.
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auf dem gemeinsamen YouTube-Kanal mit ihrer Schwester, dann kamen gemeinsame Alben, zwei Stück und jetzt Solo-Karriere und die läuft wirklich mehr als gut. Ihr neuer Song, fette Collab mit R&B-Stimme Omah Lay und Clean Bandit, das ist Company. 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
2: Am besten über die kostenlose Energy-App, immer da, wo ihr uns braucht, also downloaden. Wir sind mitten in 10 jetzt am Stück. Gute Laune gleich mit der neuen Nummer Classic von Nico Santos und jetzt DJ Goya.
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Kaum ist seine Sommertour zu Ende, geht zu Nico Santos Ende des Monats mit seinem neuen Album auf große Arena-Tour. Release der neuen Platte leider erst am 30. Oktober, aber bei uns schon mal ein Vorgeschmack. Energy, immer die besten neuen Hits. Classic, jetzt von Nico Santos bei Energy.

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0: Flo hier am Samstagabend. Was macht ihr am liebsten feierabendtechnisch? Kleiner Einblick in den Durchschnittsdeutschen, was der feierabendtechnisch am liebsten macht. Restaurantbesuche steht ganz oben. Der Blick in die Speisekarte ist ja auch so ein bisschen wie Netflix scrollen. Man überlegt 30 Minuten, was man Neues probieren könnte und nimmt dann doch wieder das Gleiche wie immer, ne? Bei den beliebtesten Feierabendaktivitäten der Deutschen liegen Bars und Clubs vor Sport. Also Fitnessstudio ist ja schon so ein bisschen wie der Festnetzanschluss, ne? Man bezahlt jeden Monat dafür, nutzt es aber eigentlich nie. Schönen Samstag.
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1: Musikalisches Vorglühen am Samstagabend. Wir sind mitten in 10 Hits am Stück. Schön, dass ihr mit dabei seid. Michael Schulte gleich. Neue Nummer Cover You. Und jetzt Michael Patrick Kelly.
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0: Der Samstagabend bei Energy. Familie steht bei Michael Schulte über allem. Deswegen neue Nummer direkt mal seinen beiden Kindern gewidmet. Ein Song darüber, wie wichtig es ist, dass Kinder behütet aufwachsen und immer das Gefühl haben, dass jemand da ist, der auf sie aufpasst. Cover You, Energy. Immer die besten neuen Hits. Hier ist Michael Schulte.
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0: grundsätzlich ist doch jetzt eine gute Zeit, um ins Kino zu gehen.
1: Ja.
0: Weißt du, wollen wir?
1: Können wir sehr gerne machen, ja, aber Kuschelsitz dann, also ja, ohne so diese Lehne.
0: Ich gehe mit dir gerne ins Kino, weil wir haben einmal ein Kinderticket.
1: Genau.
0: Finde ich immer ganz spannend.
1: Ist bei mir dann auch immer noch ein bisschen günstiger.
0: Kinderticket und Seniorenticket. Also wir gehen quasi für lau ins Kino.
1: Ja,

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Flo hier am Samstagabend. Danke fürs Einschalten. Heute Tag der Deutschen Einheit. Warum ist die Deutsche Einheit eine gute Idee? Naja, dadurch gibt es 16,5 Millionen Bundestrainer mehr. Hätten wir für uns nicht gehabt. Und wir hätten sonst keinen Philipp Amthor. Und es wäre auch sauteuer geworden, die Mauer zu sanieren. Schönen Samstag. Schönen Tag der Deutschen Einheit.

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2: Hier sind Helmo und Roman von Bassmassage. Schön, dass ihr mit dabei seid.
3: Einen wunderschönen guten Abend.

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